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1: Mit Michael Daub. Das sogenannte Enkelgesetz wird den Wahlkampf für den 29. November mitprägen und eine Umfrage bringt der spanischen Regierung schlechte Nachrichten. Laut dem Institut GAT 3 will die Hälfte der Wähler, die 2023 für Pedro Sanchez gestimmt haben, die laufenden Einbürgerungsverfahren stoppen und überprüfen lassen. Staatsanwaltschaft und staatliche Anwaltschaft haben diese Woche beim obersten Gerichtshof beantragt, die einstweilige Aussetzung aufzuheben. Sie gilt seit einem Monat und hindert tausende Eingebürgerte am Wählen. Der englische Friedhof in Las Palmas der Gran Canaria verfällt schleichend. Im Viertel San José ruhen dort seit 1835 Mitglieder britischer Familien, deren Namen bis heute das Stadtbild prägen. Seit 2010 gilt er als Kulturgut von besonderem Wert. Betty Burgess, mehrfach Präsidentin des Club Inglés, nennt den Ort unverzichtbar, um die Geschichte der Stadt zu verstehen. Er gehört der anglikanischen Kirche, doch die britische Gemeinde ist klein und hat kaum Mittel für den Erhalt. Ein Polizeihund aus Las Palmas ist ausgezeichnet worden. Ronny, ein Springer-Spaniel der Nationalpolizei, noch keine 5 Jahre alt. Anfang 2026 fand er auf Teneriffa und Gran Canaria die Leichen von 2 vermissten Personen. Außerdem war er beim Unwetter Dana in Valencia im Einsatz. Beim Tag der Polizei in San Bartolomé de Tirajana bekam er eine Ehrenauszeichnung für besondere Verdienste. Hoffentlich gab es auch ein großes Leckerli. Soweit die Meldungen.
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1: Heute, wenn der Nebel weg ist, im Südosten und Osten etwas mehr Sonne, ansonsten weiter viele Wolken, teilweise Regen oder Schauer, an der Nordsee auch Gewitter möglich. 14 bis 19 Grad.
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2: Mit Michael Daub. Der frühere rheinland-pfälzische Ministerpräsident Alexander Schweizer wird heute von Bundespräsident Steinmeier zum neuen Arbeitsminister ernannt. Der SPD-Politiker folgt auf Bärbel Baas, die gestern als Ministerin und SPD-Chefin zurückgetreten war. Wer künftig die SPD führt, soll sich bis zum Jahreswechsel entscheiden. Co-Parteichef Klingbeil ließ offen, ob er erneut antritt. Die CDU in Sachsen-Anhalt erwägt, bei der Ministerpräsidentenwahl im Dezember den Landtag in Magdeburg zu verlassen. Diesen Vorschlag will der Fraktionsvorstand heute den 15 CDU-Abgeordneten vorlegen. So soll verhindert werden, dass AfD-Kandidat Siegmund auch mit Stimmen der CDU zum Ministerpräsidenten gewählt wird. Papst Leo kommt heute ins Krankenhaus. Dem 71-Jährigen soll ein Knoten in der Lunge entfernt werden. Im Vatikan ist von einem Zufallsbefund bei einer Routineuntersuchung die Rede. Die Operation soll heute Nachmittag oder morgen erfolgen. Voraussichtlich bleibt der Papst etwa eine Woche in der Klinik. Am Abend steht in der Champions League der zweite Spieltag an mit Bayern München und RB Leipzig. Die Bayern wollen bei Viking Stavanger den zweiten Sieg im zweiten Spiel holen. Gegen das norwegische Team gewann Stuttgart am ersten Spieltag mit 3:1. Die Münchner schlugen einen Tag später Bodø Glimt mit 5:0. Leipzig ist nach dem 1:4 in Como noch punktlos und will gegen Eindhoven besser spielen. Anpfiff ist jeweils um 21 Uhr. Soweit die
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2: Heute, wenn der Nebel weg ist, im Südosten und Osten etwas mehr Sonne. Ansonsten weiter viele Wolken, teilweise Regen oder Schauer. An der Nordsee auch Gewitter möglich. 14 bis 19 Grad.
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1: Mit Michael Daub. Das sogenannte Enkelgesetz wird den Wahlkampf für den 29. November mitprägen und eine Umfrage bringt der spanischen Regierung schlechte Nachrichten. Laut dem Institut GAT3 will die Hälfte der Wähler, die 2023 für Pedro Sanchez gestimmt haben, die laufenden Einbürgerungsverfahren stoppen und überprüfen lassen. Staatsanwaltschaft und staatliche Anwaltschaft haben diese Woche beim Obersten Gerichtshof beantragt, die einstweilige Aussetzung aufzuheben. Sie gilt seit einem Monat und hindert tausende Eingebürgerte am Wählen. Der englische Friedhof in Las Palmas der Gran Canaria verfällt schleichend. Im Viertel San José ruhen dort seit 1835 Mitglieder britischer Familien, deren Namen bis heute das Stadtbild prägen. Seit 2010 gilt er als Kulturgut von besonderem Wert. Betty Burgess, mehrfach Präsidentin des Club Inglés, nennt den Ort unverzichtbar, um die Geschichte der Stadt zu verstehen. Er gehört der anglikanischen Kirche, doch die britische Gemeinde ist klein und hat kaum Mittel für den Erhalt. Ein Polizeihund aus Las Palmas ist ausgezeichnet worden. Ronnie, ein Springer-Spaniel der Nationalpolizei, noch keine 5 Jahre alt. Anfang 2026 fand er auf Teneriffa und Gran Canaria die Leichen von 2 vermissten Personen. Außerdem war er beim Unwetter Dana in Valencia im Einsatz. Beim Tag der Polizei in San Bartolomé de Tirajana bekam er eine Ehrenauszeichnung für besondere Verdienste. Hoffentlich gab es auch ein großes Leckerli. Soweit die Meldungen.
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1: Heute, wenn der Nebel weg ist, im Südosten und Osten etwas mehr Sonne. Ansonsten weiter viele Wolken, teilweise Regen oder Schauer. An der Nordsee auch Gewitter möglich. 14 bis 19 Grad.
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5: Mit Michael Daub. Der frühere rheinland-pfälzische Ministerpräsident Alexander Schweizer wird heute von Bundespräsident Steinmeier zum neuen Arbeitsminister ernannt. Der SPD-Politiker folgt auf Bärbel Baas, die gestern als Ministerin und SPD-Chefin zurückgetreten war. Wer künftig die SPD führt, soll sich bis zum Jahreswechsel entscheiden. Co-Parteichef Klingbeil ließ offen, ob er erneut antritt. Die CDU in Sachsen-Anhalt erwägt, bei der Ministerpräsidentenwahl im Dezember den Landtag in Magdeburg zu verlassen. Diesen Vorschlag will der Fraktionsvorstand heute den 15 CDU-Abgeordneten vorlegen. So soll verhindert werden, dass AfD-Kandidat Siegmund auch mit Stimmen der CDU zum Ministerpräsidenten gewählt wird. Papst Leo kommt heute ins Krankenhaus. Dem 71-Jährigen soll ein Knoten in der Lunge entfernt werden. Im Vatikan ist von einem Zufallsbefund bei einer Routineuntersuchung die Rede. Die Operation soll heute Nachmittag oder morgen erfolgen. Voraussichtlich bleibt der Papst etwa eine Woche in der Klinik. Am Abend steht in der Champions League der zweite Spieltag an mit Bayern München und RB Leipzig. Die Bayern wollen bei Viking Stavanger den zweiten Sieg im zweiten Spiel holen. Gegen das norwegische Team gewann Stuttgart am ersten Spieltag mit 3:1. Die Münchner schlugen einen Tag später Bodø Glimt mit 5:0. Leipzig ist nach dem 1:4 in Como noch punktlos und will gegen Eindhoven besser spielen. Anpfiff ist jeweils um 21 Uhr. Soweit.
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0: Cloud, Jerry Wonder, Mr. Santana, DMB.
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1: Mit Michael Daub. Das sogenannte Enkelgesetz wird den Wahlkampf für den 29. November mitprägen und eine Umfrage bringt der spanischen Regierung schlechte Nachrichten. Laut dem Institut GAT3 will die Hälfte der Wähler, die 2023 für Pedro Sanchez gestimmt haben, die laufenden Einbürgerungsverfahren stoppen und überprüfen lassen. Staatsanwaltschaft und staatliche Anwaltschaft haben diese Woche beim obersten Gerichtshof beantragt, die einstweilige Aussetzung aufzuheben. Sie gilt seit einem Monat und hindert tausende Eingebürgerte am Wählen. Der englische Friedhof in Las Palmas de Gran Canaria verfällt schleichend. Im Viertel San José ruhen dort seit 1835 Mitglieder britischer Familien, deren Namen bis heute das Stadtbild prägen. Seit 2010 gilt er als Kulturgut von besonderem Wert. Betty Burgess, mehrfach Präsidentin des Club Inglés, nennt den Ort unverzichtbar, um die Geschichte der Stadt zu verstehen. Er gehört der anglikanischen Kirche, doch die britische Gemeinde ist klein und hat kaum Mittel für den Erhalt. Ein Polizeihund aus Las Palmas ist ausgezeichnet worden. Ronnie, ein Springer-Spaniel der Nationalpolizei, noch keine 5 Jahre alt. Anfang 2026 fand er auf Teneriffa und Gran Canaria die Leichen von 2 vermissten Personen. Außerdem war er beim Unwetter Dana in Valencia im Einsatz. Beim Tag der Polizei in San Bartolomé de Tirajana bekam er eine Ehrenauszeichnung für besondere Verdienste. Hoffentlich gab es auch ein großes Leckerli. Soweit die Meldungen.
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1: Heute, wenn der Nebel weg ist, im Südosten und Osten etwas mehr Sonne. Ansonsten weiter viele Wolken, teilweise Regen oder Schauer. An der Nordsee auch Gewitter möglich. 14 bis 19 Grad.
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Einen wunderschönen guten Morgen. Herzlich willkommen zur Morning Show. Dienstagvormittag. Ja, die Woche ist noch jung. Und der Kaffee liegt hoffentlich noch richtig gut stark. Und die gute Laune, ja, die drehen wir jetzt mal gemeinsam auf volle Lautstärke heute. So, 2 Stunden lang gibt's bei mir alles, was euren Dienstag ein bisschen bunter macht heute. Aktuelle und kuriose Themen, spannende Promi-Geburtstage, unsere musikalischen Highlights aus den Charts und natürlich jede Menge deutsche und internationale Hits mit dabei heute. Aber nicht nur Musik, ihr Lieben, auch wir sprechen darüber, warum es für Motorrad- und Rollerfahrer in Spanien teurer werden könnte. Ich sag nur Stichwort 200 Euro Bußgeld. Außerdem schauen wir auf Citroëns mögliche Neuauflage der legendären Elektroente. Tja, ihr habt richtig gehört, die Elektroente kommt. Ob der Preis tatsächlich ein Traum wird, wir bleiben dran auf jeden Fall. Und dann geht's nach Taiwan. Warum wirft dort offenbar niemand seine Kassenbons einfach weg? Eine ziemlich spannende Geschichte. Dazu mehr in der 2. Stunde. Und dazu gibt es auch 2 interessante Beiträge mit dabei, wie jedes Mal. Jede Menge Musik und natürlich auch gute Laune für euren Dienstagvormittag garantiert. Also mit anderen Worten, Radio ein, Alltag aus. Und gemeinsam machen wir also diesen Dienstag einen richtig guten Tag. Auch wunderschönen guten Morgen natürlich, ganz klar. Begrüßen möchte ich unsere Community hier bei WhatsApp natürlich. www.radio-pv.com das Ganze. Auf der Startseite und dort findet ihr auch unsere niegelnagelneue App natürlich. Davon werdet ihr noch die nächsten Tage mehr hören. So, ich sage noch schön, dass ihr mit dabei seid heute Morgen. Der Dienstagvormittag kann also starten. Und das mit keinem Geringeren als diesen jungen Mann. Naja, jung würde ich jetzt nicht unbedingt sagen. Wolfgang Petri, die alten Lieder.

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1: Genau, bei uns heute Morgen in der ersten Stunde hier am Dienstagvormittag. Und wir schauen mal. Ja, es gibt Neuigkeiten, was der Deutsche, ja die DGT hier in Spanien, angekündigt hat. Ja, wer in Spanien mit Motorrad, Roller oder Moped unterwegs ist, muss seit dem 1. Oktober 2026 mit strengeren Regeln beachten. Offene Schuhe wie Flipflops oder Sandalen sind jetzt tabu hier in Spanien. Ja, Spanien hat seine Verkehrsregeln für Zweiradfahrer verschärft. Seit dem 1. Oktober sind für Fahrer und Mitfahrer von Motorrädern sowie Mopeds geschlossene Schuhe Pflicht. Wer mit Flipflops, Sandalen oder anderen offenen Schuhwerk unterwegs ist, riskiert ein Bußgeld von sage und schreibe 200 Euro. Das tut weh auf jeden Fall. Ja, und zusätzlich müssen Fahrer und Mitfahrer auf Straßen außerorts zugelassene Schutzhandschuhe tragen. Auch beim Verstoß gegen diese Vorschrift drohen ebenfalls 200 Euro Bußgeld. Ja, die Reform bringt allerdings nicht nur strengere Vorschriften. Motorräder dürfen bei Stau unter bestimmten Voraussetzungen auch den rechten Seitenstreifen nutzen. Erlaubt ist das mit höchstens 30 km pro Stunde und nur auf entsprechend ausgewiesenen Abschnitten. Und für Urlauber sind die neuen Regeln vor allem auf Mallorca, den Kanaren und bei der Nutzung von Mietrollern relevant. Wer spontan einen Roller oder ein Motorrad mietet, sollte deshalb neben dem Helm auch geschlossene Schuhe und geeignete Handschuhe dabei haben. Sonst wird's teuer. Ja, da stellt man sich die Frage, wie sieht's in Deutschland eigentlich aus? Ja, in Deutschland gibt es kein ausdrückliches Verbot, mit Flipflops, Sandalen oder barfuß Auto zu fahren. Bei einer normalen Verkehrskontrolle droht deshalb nicht automatisch ein Bußgeld, nur wegen des Schuhwerks. Trotzdem raten ADAC und Verkehrsexperten klar davon ab, locker sitzende Schuhe können von den Pedalen rutschen und sich verhaken. Kommt es zu einem Unfall, mal angenommen, kann ungeeignetes Schuhwerk zu Problemen mit Haftung und Versicherung führen, ganz klar. Und auch beim Motorradfahren gibt es in Deutschland, abgesehen von der Helmpflicht, keine allgemeine Pflicht zur spezieller Schutzkleidung oder festen Motorradschuhen. Ja, Flipflops und auf dem Motorrad sind natürlich rechtlich damit nicht pauschal verboten, muss man dazu sagen. Praktisch, aber besonders riskant. Ja, und wer dann mal stürzt, hat in den Füßen und Knöcheln nahezu keinen Schutz mehr. Und für Fahrten mit Motorrad, Roller oder Moped sind feste geschlossene Schuhe deshalb dringend zu empfehlen. Wie gesagt, das Ganze hier seit dem 1. Oktober in Spanien mittlerweile Pflicht geworden. Und da sind schon so einige Kontrollen hier gelaufen, die ich hier nahe vor meiner Haustür schon gesehen habe. Das Ganze kontrolliert man schon sehr, sehr sorgfältig. Also besser dran halten auf jeden Fall. Soweit so gut. Und es sind noch einige andere Neuigkeiten, nicht nur für die Motorradfahrer. Auch für Biker gelten ganz neue Richtlinien, sowie die ganzen E-Scooter-Fahrer, Helmpflicht und so weiter. Ach, da können wir jetzt unendlich weitermachen. Aber es gilt ja zur eigenen Sicherheit, ganz klar. So, jetzt haben wir Nizi oder Mizi Schubert, ja. Ganz egal, wie man sie ausspricht, aber sie hat eine Wahnsinnsstimme. Zwischen hier und dir.

0: 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Barry Can Swim. Ja, der gute Mann kann nicht schwimmen, ja. Vielleicht zum nächsten Jahr macht er mal einen Kurs. Dance, dance, dance. Wir kommen zum ersten Beitrag in der ersten Stunde. So, 25 Jahre Google in Deutschland, das sage ich gleich dazu. Von der Suche zur KI, ja, wo ist das nächste Café? Wie komme ich am schnellsten dorthin? Ja, und wie finde ich die schnellste Antwort auf meine Frage? Ja, für viele von uns ist Google die erste Anlaufstelle, wenn wir etwas wissen oder finden wollen. Vor 25 Jahren genau war das hier bei uns in Deutschland noch nicht so selbstverständlich wie heute. Ja, was sich da alles verändert hat, darüber hat sich meine Kollegin Danika Großer zum großen Jubiläum am 10. Oktober mal genauer informiert.
1: Nicht nur unsere Suchmaschinenanfragen haben sich im letzten Vierteljahrhundert verändert. Auch die Suchmaschine selbst kann mittlerweile viel mehr als Antworten im Internet finden, erklärt Lena Heuermann von Google Deutschland.
2: Google Maps zum Navigieren oder auch der Google Übersetzer, um Sprachbarrieren abzubauen. Es gibt insgesamt 7 Google-Dienste, die weltweit mehr als 2 Milliarden Nutzer im Monat haben. Und seit ein paar Jahren beschäftigt uns natürlich besonders eins, und das ist die künstliche Intelligenz.
1: Der KI-gestützte Assistent Gemini beantwortet nicht nur unsere Fragen, sondern unterstützt uns auch direkt im Alltag. Zum Beispiel als Urlaubsplaner.
2: Wenn ich jetzt einfach sage, wir sind am Wochenende in Berlin und möchten mit den Kindern was erleben, kann er mir Ausflugsideen geben und auch Alternativen bei Regen, kann auch meine Vorlieben berücksichtigen. Und selbst wenn ich dann vor Ort bin, kann ich mit Gemini und meinem Handy die Kamera auf ein Sightseeing-Objekt halten und bekomme dann Informationen über dieses Objekt. Insofern ist es dann auch mein Reisebegleiter.
1: 2001 eröffnete Google seinen ersten Standort bei uns in Deutschland, der 3. weltweit zu diesem Zeitpunkt. Von einem Mitarbeiter in Hamburg hat sich das Unternehmen mittlerweile auf 3000 vergrößert.
2: In Bezug auf Deutschland investieren wir natürlich auch weiterhin in Rechenzentren und Forschung, sodass hoffentlich dann noch weitere viele digitale Angebote und KI-Anwendungen auf den Markt kommen, wovon wir dann alle profitieren.
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Schöner Klassiker von Propaganda, Dr. Mabuse. So, jetzt haben wir was ganz Schickes für euch. Ich habe es ja schon vor einigen Monaten angekündigt. Citroën, die schöne Ente, die gute alte Ente. Ja, sie wird ausgestellt auf dem Pariser Autosalon. Den Konzept 2CV, der wird vorgestellt. Diesmal fährt die Ente mit Strom und soll Wirklichkeit in 2028 werden. Als Preis gleich vorneweg avisieren die Franzosen gerade mal 15.000 Euro an für die neue Elektroente. Ja, Citroën macht die Rückkehr der Ente konkreter. Auf dem Pariser Autosalon 2026 zeigte die Marke das 2CV-Konzept schon an. Die Studie sieht noch sehr nach einem Konzept K aus. Citroën beschreibt das Modell als minimalistisch, kompakt und alltagstauglich. Es soll aber einen Ausblick auf ein späteres Serienmodell geben, das die Franzosen tatsächlich auf den Markt bringen wollen. Und es könnte schon nächstes Jahr sein. Citroën will den 2CV nicht einfach kopieren. Den 2CV neu zu erfinden bedeutet nicht, ein Auto der Vergangenheit zu kopieren. Das sagt auch der Vorstandssprecher von Citroën. Es gehe darum, Einfachheit, Zugänglichkeit und das Gefühl von Freiheit neu zu interpretieren. Ja, und sie interpretieren mit dieser neuen Elektroente das neue Einstiegsauto in die Elektromobilität mit diesem neuen, ja, mit dem neuen Entchen. Das Ganze mal elektrisch geladen. Übrigens, der ursprüngliche 2CV wurde 1948 in Paris vorgestellt. Schon lange ist es her. Zwischen 1949 und 1990 entstanden laut Stellantis insgesamt weit über 5 Millionen Exemplare. Und darunter mehr als 1,2 Millionen Kastenwagen. Und in Deutschland ist das Modell vor allem als die gute alte Ente bekannt. Ich kann mich da noch ganz genau daran erinnern, wo ich so ein Hosenfurz war. Wie viele da auf den Straßen fuhren in meinem Dorf. Ja, was den Preis angeht, für das geplante Serienmodell nennt Citroën bereits seine erste Eckpunkte. Es soll in Europa produziert werden und einen Einstiegspreis von rund 15.000 Euro anpeilen. Technische Daten zum Antrieb, Batterie, Reichweite und Ladeleistung hat Citroën bisher noch nicht veröffentlicht. Das Ganze ist noch nicht so ganz ausgereift scheinbar. Und dieses 2CV-Konzept selbst ist noch kein käufliches Fahrzeug. Laut Hersteller handelt es sich um ein nicht homologisiertes Konzeptfahrzeug. Offiziellen Angaben zu Verbrauchemissionen liegen daher noch nicht vor. Aber ich habe hier schon ein richtig knuffeliges Foto vor mir liegen. Der sieht sowas von cool aus, wenn das Ding in Serie geht. Also da überlege ich mir echt nochmal, ob ich noch ein neues Auto kaufe. Also ganz ehrlich. Tja, und dann stellt man sich auch die Frage, kommt die Ente mit abnehmbaren Stoßstangen? Ja, das 2CV-Konzept ist ja 3,76 Meter lang und damit sogar noch kürzer als der ursprüngliche 2CV. Das Zielgewicht liegt bei Citroën bei einer rund, ja, knappen Tonne. Das wäre für ein Leichtgewicht für ein Auto. Ja, außen fallen freistehende runde Scheinwerfer mit LED-Lichtsignatur, 18 Zoll Stahlräder im Look von Kleidungsknöpfen und handaufrollbare Stofffaltdach auf. Das sieht sowas von geil aus, das muss man mal gesehen haben. Das Ganze könnte in Serie gehen, nächstes Jahr oder ab 2028 dann auf jeden Fall. Wir dürfen gespannt sein. Also wenn ich noch fahrtauglich bin, ich glaube, so eine Ente könnte ich mir noch vorstellen, mir zuzulegen. So, jetzt switch ich, schwatze ich noch schwitzerisch.

gibt es wieder ganze Susie Quattro und Heart of Stone. Und wir kommen zu unserem Tommy-Geburtstag, nee, zu unserem Tageshoroskop, so rum. Wir schreiben heute den 13. Oktober 2026. Und so wieder, du bist gerade äußerst kreativ, nutze dieses Talent und baue es weiter aus. Dein Herrscherplanet Mars zieht durch den feurigen Löwen, das Zeichen des schöpferischen Ausdrucks, und beflügelt deine Fantasie. Eintönige Routinearbeiten liegen dir im Moment weniger, also auch dir Aufgaben, bei denen du eigene Ideen einbringen kannst. Deine Begeisterung heute steckt auch andere an. Unsere Stiere, als Single darfst du dich freuen heute. Wenn du jetzt die richtigen Signale setzt, könnte das Alleinsein bald ein Ende haben. Deine Herrscherin Venus wandert rückläufig durch den Skorpion. Das Zeichen der Partnerschaft gegenüber deinen eigenen, ja, vielleicht taucht ein vertrautes Gesicht wieder auf. Oder eine alte Bekanntschaft zeigt sich von einer ganz neuen Seite. Sei also offen heute und zeig, was du fühlst. Unsere Zwillinge, dein Schatz stellt dich heute auf die Probe und du bestehst sie mit Bravour. Uranus, der Planet der Überraschung, wandert durch dein Zeichen und macht dich spontan und einfallsreich heute. Genau diese Leichtigkeit begeistert deinen Partner und auch deine Partnerin. Euer Vertrauen zueinander wächst dadurch spürbar. Unsere Krebse, deine Seele hat eine Festigkeit gewonnen und du wagst dich auf neue spannende Pfade. Dein Herrscher, der Mond, wächst im verwandten Wasserzeichen Skorpion und schenkt dir emotionale Tiefe und Mut. Was dich zuletzt noch verunsichert hat, siehst du heute gelassener. Folge also deiner Neugier, denn sie führt dich an einen guten Ort. Und unsere Löwen, unerwartete Ereignisse bringen heute frischen Schwung in dein Liebesleben. Mit Jupiter und Mars stehen gleich zwei kraftvolle Planeten in deinem Zeichen. Sie schenken dir Ausstrahlung, Energie und Lebensfreude. Ob Single oder vergeben, lass dich auf die Überraschung ein und genieße das Kribbeln heute. So, dann haben wir noch unsere Jungfrauen. Liebe Jungfrauen, als Single hast du gerade die Qual der Wahl. Gleich zwei Menschen bemühen sich um deine Aufmerksamkeit. Dein Herrscherplanet Merkur steht im Skorpion und schärft deinen Blick dafür, was wirklich hinter deinem Lächeln steckt. Also lass dir ruhig Zeit heute und entscheide nicht vorschnell. Wer weiß, vielleicht wartet das große Glück ja noch hinter der nächsten Ecke. Schau mal um die Ecke. Soweit unsere ersten 6 Tageshoroskope. Zweiter Teil zur vollen Stunde im Anschluss der Nachrichten in der zweiten Stunde natürlich. An dieser Stelle begrüße ich nochmal ganz herzlich unsere Hörerinnen und Hörer, die jetzt noch neu zugeschaltet haben. Ihr seid dabei, mittendrin in der Morningshow. Und das bis 11 Uhr hier auf Gran Canaria. Schön, dass ihr mit dabei seid. Tja, und wer weiß, was noch alles kommt, ne? Lass mich überraschen. So heißt auch der Titel jetzt von André Parker. Wer weiß, wer weiß.

The Rebels und Tonight. Und wir kommen zu unserem Wetterchen für die Kanarischen Inseln heute. So, da schauen wir mal auf die Wetterkarte. Überwiegend bewölkter Himmel heute in den Nord- und Nordösthängen der gebirgigen Inseln. Dort ist es heute mit leichten bis mäßigen Regenfällen zu rechnen, die in den mittleren Höhenlagen von La Palma länger anhalten können. In den übrigen Gebieten wechseln sich Wolken und Auflockerungen ab. Am Nachmittag bilden sich heute zunehmend Quellwolken. Die Temperaturen bleiben heute unverändert oder steigen leicht an. Auch der Wind weht mäßig aus Nordost und nimmt gegen Ende des Tages an Stärke zu. Für morgen für die Kanarischen Inseln überwiegend bewölkter Himmel an den Nordhängen und der gebirgigen Inseln. Auf Lanzarote und Fuerteventura ist es wechselnd bewölkt. Im Laufe des Vormittags morgen lockert die tiefe Bewölkung zunehmend auf, wobei allgemein hohe Wolkenfelder durchziehen. In den übrigen Gebieten ist es mit hohen Wolken zu rechnen. In der ersten Tageshälfte morgen besteht an den Nordhängen der gebirgigen Inseln eine geringe Wahrscheinlichkeit für vereinzelte leichte Regenfälle. Am ehesten ist auf La Palma und Teneriffa zu rechnen mit Regen. Die Tiefstemperaturen morgen bleiben weitgehend unverändert. Die Höchsttemperaturen ändern sich an den Küsten kaum, während sie in den mittleren Höhenlagen und auf den Gipfeln leicht bis mäßig ansteigen. Jo, und der Wind morgen weht in tieferen Lagen mäßig aus Nordost. Mit mittleren Höhenlagen auf den Gipfeln weht er schwach bis mäßig aus Südost. Für die nächsten Tage, für die darauffolgenden Tage, überwiegend leicht bewölkt mit allgemeinen durchziehenden hohen Wolkenfeldern auf Lanzarote, Fuerteventura und in tiefer gelegenen Gebieten. In den Mittagsstunden bilden sich dann in höheren Lagen auf Teneriffa und Gran Canaria Quellwolken. Dabei sind vereinzelte leichte Niederschläge nicht ausgeschlossen. Auch die Temperaturen bleiben in den nächsten Tagen unverändert oder steigen sogar leicht an. An den Küsten weht mäßiger Nordostwind, der im Laufe des Tages auf schwache Stärke nachlässt. In mittleren Höhenlagen auf den Gipfeln weht der Wind schwach und aus wechselnden Richtungen. Soweit der erste Streich, das war schon die erste Stunde. So schnell kann und so kurz und so lang kann ja eine erste Stunde sein. Für mich sind es gerade mal wie 5 Minuten oder 10 Minuten. Ich weiß nicht, wo die Zeit geblieben ist hier. Jetzt habe ich noch ein Stück, vielleicht auch zwei, mal schauen, wie es reinpasst. Zum einen haben wir hier gleich ja noch eine Du bist eine scheiße gute Idee. Das sagt jedenfalls jetzt unser nächster Interpret, nämlich Pasafene oder Pasafane. Oder Pasafene kann man auch sagen. Gute Idee, dranbleiben auf jeden Fall. Gleich zweite Stunde, zweiter Teil mit der Morningshow. Gleich im Anschluss unserer Nachrichten zum aktuellsten der Stunde. Und wenn wir noch Glück haben, hauen wir noch die Saragossa-Welt hinterher. Das könnte knapp werden. Wir freuen uns auf jeden Fall auf die zweite Stunde.

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1: Mit Michael Daub. Das sogenannte Enkelgesetz wird den Wahlkampf für den 29. November mitprägen und eine Umfrage bringt der spanischen Regierung schlechte Nachrichten. Laut dem Institut GAT3 will die Hälfte der Wähler, die 2023 für Pedro Sanchez gestimmt haben, die laufenden Einbürgerungsverfahren stoppen und überprüfen lassen. Staatsanwaltschaft und staatliche Anwaltschaft haben diese Woche beim Obersten Gerichtshof beantragt, die einstweilige Aussetzung aufzuheben. Sie gilt seit einem Monat und hindert Tausende Eingebürgerte am Wählen. Der englische Friedhof in Las Palmas der Gran Canaria verfällt schleichend. Im Viertel San José ruhen dort seit 1835 Mitglieder britischer Familien, deren Namen bis heute das Stadtbild prägen. Seit 2010 gilt er als Kulturgut von besonderem Wert. Betty Burgess, mehrfach Präsidentin des Club Inglés, nennt den Ort unverzichtbar, um die Geschichte der Stadt zu verstehen. Er gehört der anglikanischen Kirche, doch die britische Gemeinde ist klein und hat kaum Mittel für den Erhalt. Ein Polizeihund aus Las Palmas ist ausgezeichnet worden. Ronny, ein Springer-Spaniel der Nationalpolizei, noch keine 5 Jahre alt. Anfang 2026 fand er auf Teneriffa und Gran Canaria die Leichen von 2 vermissten Personen. Außerdem war er beim Unwetter Dana in Valencia im Einsatz. Beim Tag der Polizei in San Bartolomé de Tirajana bekam er eine Ehrenauszeichnung für besondere Verdienste. Hoffentlich gab es auch ein großes Leckerli. Soweit die Meldungen.
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1: Heute, wenn der Nebel weg ist, im Südosten und Osten etwas mehr Sonne. Ansonsten weiter viele Wolken, teilweise Regen oder Schauer. An der Nordsee auch Gewitter möglich. 14 bis 19 Grad.
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4: Ich auch zurück bei uns in der zweiten Stunde.
5: Oh, was ich tue.
4: Die Morning Show Teil 2.
5: Scheiße.
4: Am Mikrofon für euch bis 11 Uhr. Mein Name ist Dirk Oblin.

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1: Ja genau, und zurück in der zweiten Stunde. Bei uns mit unserem Tageshoroskop Teil 2 geht es also gleich nahtlos weiter. Unsere Waage, liebe Waage, du hast Lust auf Kultur und nette Gesellschaft heute, also gönn dir beides. Die Sonne steht noch in deinen Zeichen und lässt dich strahlen. Da kommt ein Theater, Konzert oder Museumsbesuch gerade richtig für dich. Deine Herrscherin Venus lädt dich heute ein, dich mit Menschen zu umgeben, die dir gut tun. Ein geselliger Abend mit Freunden lädt deine Batterien wieder richtig auf. Unsere Skorpione, du bist heute besonders empfänglich für liebe Worte, denn jemand berührt dein Herz. Mond, Merkur und Venus stehen in deinem Zeichen und machen dich offen und gefühlvoll. Also genieße die Komplimente, ohne dich zu verstellen. Am 14. Oktober wird zu deinem Herrscherplanet Pluto wieder direktläufig. Das ist ein kraftvolles Signal für persönlichen Wandel und Neubeginn. Also vormerken, 14. Oktober, ne, liebe Skorpione? Unsere Schützen, übernehmen Verantwortung für deine Entscheidungen, denn darin liegt heute deine große Stärke. Dein Herrscher Jupiter steht im vorigen Löwen und steht dir Selbstvertrauen und Großzügigkeit auch dir selbst gegenüber. Wer offen zu kleinen Fehlern steht, gewinnt Respekt und Sympathie. Auch hier am 14. Oktober wandert der Mond in dein Zeichen und bringt dir frischen Rückenwind. Unsere Steinböcke, Pech im Spiel, Glück in der Liebe. Läuft heute nicht alles nach Plan, gleichen die günstigen Liebessterne das schnell wieder aus. Der zunehmende Mond im Skorpion steht in harmonischem Winkel zu deinem Zeichen und stärkt deine Bindung heute. Dein Herrscherplanet Saturn im Widder schenkt dir zudem die Geduld, kleine Rückenschläge gelassen zu nehmen. Also konzentriere dich auf die Menschen, die dir am Herzen liegen. Unsere Wassermänner, hast du dich schon einmal gefragt, ob dein Beruf auch deine Berufung ist? Jetzt ist ein guter Moment dafür. Pluto, der Planet der Verwandlung, steht in deinem Zeichen und wird auch am 14. Oktober wieder direktläufig. Das bringt Klarheit über deine tieferen Wünsche. Jede Erkenntnis bringt dich einen Schritt weit näher an das, was du wirklich erfüllt haben möchtest. So, jetzt hat sie geklingelt. Ja, schön, wenn man live sendet, ne? Dann passt du richtig schön alles hier rein, ne? So, jetzt haben wir noch die Fische hier. Ein Blick trifft dich mitten ins Herz heute und jemand wartet gespannt auf deine Antwort. Der Mond im verwandten Wasserzeichen, der Mond stärkt dein Gefühl, deine Gefühlswelt und schenkt dir Mut. Dein Herrscherplanet Neptun im Widder ermutigt dich, den ersten Schritt zu wagen. Zögere also nicht zu lange und folge deinem Herzen. So, mein heutiges Tageshoroskop, das nächste Mal wieder meine Sendung, am Donnerstag, also schon übermorgen, hier bei uns von 9 bis 11 mit der Morning Show. So, begrüße auch diese Stelle nochmal ganz herzlich, die jetzt noch zugeschaltet haben, unsere Hörerinnen und Hörer, unsere Neueinsteiger, die uns das erste Mal zugeschaltet haben. Schön, dass ihr mit dabei seid. Ihr seid mittendrin in der Morning Show. Und das noch mit jeder Menge guten Programmen, wie zum Beispiel auch Noel Terhorst. Eins weißt du nicht. Es ist einfach wunderschön hier.

0: Dicastera und All That She Wants, Ace of Base natürlich, das Original. Wir kommen zu dem zweiten Beitrag, zweite Stunde. Ja, jetzt im Herbst wird es ja wieder richtig stürmisch. Hagel, Orkane oder Starkregen sorgen ja jedes Jahr für enorme Schäden an Hausdächer, haben ja da einiges auszuhalten. Ja, woran wir erkennen, ob das eigene Dach überhaupt noch dicht hält und oder dringend saniert werden muss? Mein Kollege Jonas Wolbert hat sich mal genau erkundigt.
1: Unser Dach ist der Schutzschild gegen Regen, Wind, Schnee und Eis. Schon kleine Lücken durch gelöste Ziegel können zu Schäden im Dachstuhl oder in der Dämmung führen. Deshalb lohnt es sich immer mal wieder, das Ganze genauer unter die Lupe zu nehmen, erklärt Alexandra Bendel-Döll vom Dachanbieter Prefa.
2: Lockere und beschädigte Elemente sind ein klares Warnsignal. Ebenso wie Feuchtigkeit im Dachstuhl. Nach einer gewissen Zeit lohnt sich eine neue Dacheindeckung in jedem Fall.
1: Wichtig bei einer neuen Eindeckung ist das Material. Ton, Beton oder Aluminium. Besonders bei in die Jahre gekommenen Dachkonstruktionen kommt es auch auf das Gewicht an.
2: Ältere Dachstühle tragen bereits ein hohes Eigengewicht durch alte Ziegel. Aluminium ist wesentlich leichter als Ton oder Beton, entlastet die Konstruktion und verhindert eine Überlastung des alten Dachstuhls.
1: Auch Nachhaltigkeit ist für viele bei der Sanierung ein Thema. Aluminium zum Beispiel ist zu 100% recycelbar. Bei der Beurteilung des Daches und der eventuellen Neuplanung lohnt es sich in jedem Fall, Profis hinzuzuziehen.
2: Unsere Unterstützung reicht von der ersten Beratung durch den Fachberater im Außendienst bis zur fertigen Umsetzung. 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Wir vermitteln auch Fachhandwerker, die sich alles anschauen und gemeinsam mit Ihnen planen und umsetzen. Also ganz ohne Stress.
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Klassiker von Sonja, You Never Stop Me Loving You. Und wir kommen ja um gleich 10.30 Uhr Minuten. Ja, zu einem Thema, ja, könnte man auch sagen, andere Länder, andere Sitten. Ja, was viel in Deutschland nach dem Einkauf direkt entsorgen ist, für Bürger in Taiwan seit Jahrzehnten ein möglicher Glücksgriff. Ja, selbst der Kauf einer einfachen Plastiktüte kann zum großen Gewinn führen. Ja, und jetzt kommt der Hammer bei der ganzen Geschichte. Tja, wer in Deutschland beim Einkaufen für eine einfache Tüte bezahlt, ja, der bewahrt ihn wohl nur in den, ja, seltensten Fällen auf. So, jetzt schauen wir doch mal. Ja. Ja, in Taiwan ist es anders, da selbst kleine Beträge auf dem Kassenbon können bares Geld wert sein. Ja, das asiatische Land nutzt den Zettel nämlich seit Jahrzehnten auf eine besondere Weise, was sowohl als Staat als auch den Bürgern hilft. Tja, wie ein brisanter Fall zeigt, konnte so selbst der Kauf einer einfachen Tüte zu einem Gewinn von umgerechnet mehreren 100.000 Euro führen. Wie das Lotteriesystem in Taiwan genau funktioniert und ob solch ein Modell auch bei uns denkbar wäre, haben wir uns mal genauer angeschaut. Ja, die sogenannte Kassenbon-Lotterie, so nennt sich das Ganze, gibt es in Taiwan schon seit 1951. Damals stand der junge Staat vor dem Problem, dass es keine funktionierende Steuerverwaltung gab. Es fehlten nämlich schlicht die personellen Mittel, um die Händler zu überwachen, wie Pöppel Arbeitsrecht informiert. Als Lösung führte Taiwan nicht nur eine neue Pflicht zur Ausgabe von einheitlichen Quittungen ein, sondern machte im selben Zug jeden Beleg zu einem Lotterielos. Und das Ganze mit großem Erfolg bis heute. Denn dadurch stieg nicht nur das Geschäftssteueraufkommen des Landes innerhalb eines Jahres um 75%, auch die Bürger halfen automatisch bei der Bekämpfung von Steuerhinterziehung, da sie ihr Lotterielos aktiv beim Händler einforderten. Ja, und der Staat erhielt dadurch einen besseren Überblick über die tatsächlichen Verkäufe, während die Bürger einen zusätzlichen Anreiz hatten, sich den Beleg aushändigen zu lassen. Kassenbon gleich Lotterieschein, keine schlechte Idee. Das Ganze wohlgemerkt in Taiwan. Ja, auch heute funktioniert die Lotterieteilnahme immer noch über den Kassenzettel in Taiwan. Auch wenn dieser längst nicht mehr nur in Papierform ausgegeben wird. Entscheidend ist dabei der achtstellige Code auf dem Beleg. Ja, und die Gewinnzahlen werden dann alle zwei Monate am 25. eines ungeraden Monats gezogen. Und mal als Beispiel, die jüngste Ziehung ist vom Juli und August 2026, wie Taiwan News berichtet. Die Preisverteilung ist dabei insgesamt 8 Stufen aufgeteilt. Für 3 richtige Ziffern auf dem Kassenbon winken in der 6. Stufe bereits 200 Taiwan-Dollar, was umgerechnet rund 5,5 Euro sind, mehr oder weniger. Ist nicht viel, aber immerhin, ne? Ja, und wer alle richtigen Nummern in korrekter Reihenfolge trifft, erhält den Preis in Höhe von sage und schreibe 200.000 Taiwan-Dollars. Das sind rundgerechnet 5.465 Euro. Stolzer Gewinn, ne, für so einen Kassenbon, ne? Und den größten Gewinn gibt es jedoch über 2 weitere Stufen, die jeweils über einen separaten Gewinncode verfügen. Der Hauptpreis liegt dabei bei 2 Millionen taiwanischen Dollars. Und der Sonderpreis sogar bei 10 Millionen, also sind rundgerechnet 273.265 Euro. Und das für so einen simplen Kassenbon. Also wie gesagt, Kassenbon, sprich auch Lotterieschein, ne? Das könnte auch mal Schule machen hier bei uns in Europa, ne? In Deutschland, ne? Die Lotterie, ne? Lottoscheine. Da würde sogar noch ich anfangen, Lotto zu spielen. Ich habe noch nie Lotto gespielt. Frag mich jetzt aber bloß nicht, warum. Vielleicht ja in Taiwan könnte ich mich animieren. Für die Verantwortlichen, die das gehört haben sollten, sollten wir drüber nachdenken, auf jeden Fall. So, sagen wir Pascal Romy, berühr mich doch nochmal. Bei uns gleich unsere Promi-Geburtstage für den heutigen 13. Oktober.

Die legendären Bee Gees und Living Eyes. Willkommen zu unseren Promi-Geburtstagen. Unsere Promi ist um genau gleich 10 Uhr und 42 Minuten. So, Gratulation Caleb McLaughlin, amerikanischer Schauspieler, heute 25 Jahre jung geworden. Jimin, südkoreanischer Sänger, Songschreiber und Tänzer, feiert ebenfalls heute seinen 31. Paola Maria, deutsche YouTube-Bloggerin, feiert ihren 33. heute. Sowie 34 Jahre jung geworden auch er, Manuel Feller, österreichischer Skirennläufer. Breno, brasilianischer Fußballspieler, feiert seinen 37. Luke Woodhouse, englischer Dartspieler, feiert seinen 38. Ja, Gratulation auch Giselle Oppermann, deutsch-brasilianisches Model, heute 39 Jahre jung geworden. Ja, und das nächste, da habe ich überlegt, ja, wer kann das sein? Cold Mirror, deutsche Videobloggerin und Moderatorin, 42 Jahre alt geworden. Stehe ich momentan so ein bisschen daneben. Ian Thorpe, australischer Schwimmer und mehrfacher Olympiasieger, heute 44 Jahre jung geworden. David High, britischer Profiboxer, feiert seinen 46. Ashanti, amerikanische Sängerin, Tänzerin, Schauspielerin und Grammy-Preisträgerin, heute 46 Jahre jung geworden. Susanne Henning Welso, deutsche Politikerin, Die Linke, 49 Jahre alt geworden. Sebastian Fitzek, deutscher Schriftsteller und Bestsellerautor, seinen 55. heute. Gratulation auch Sacha Baron Cohen, britischer Komiker und Schauspieler, heute 55 Jahre alt. Ja, und seine goldene Stimme natürlich auch Paul Potts, britischer Tenor, heute 56 Jahre jung geworden. Sia Courthouse, deutsche Kabarettistin, Sängerin und Schauspielerin, feiert ihren 58. heute. Kate Welch, amerikanische Schauspielerin, ebenfalls heute 59 Jahre jung geworden. Es nimmt kein Ende. Anne Bennett, Schweizer Schauspielerin, Chansonsängerin und Rezitatorin. Ja, 63 junge Jahre jung geworden. Pi Werner, deutsche Songschreiberin und Kabarettistin, heute 66 Jahre jung geworden. Naja, mit dem Foto habe ich so ein bisschen das Problem. Naja, gut, okay. John Lone, ein chinesisch-amerikanischer Schauspieler, 74 Jahre alt geworden. Annegret Richter, ehemalige deutsche Sprinterin und Olympiasiegerin, heute 76 Jahre jung geworden. Gerd Dubenhöfer, 77 Jahre alt geworden heute, deutscher Kabarettist. Sowie Paul Simon, amerikanischer Musiker, heute 85 Jahre jung. Soweit unsere Stars und Sternchen von Film und Fernsehen. Gratulation an dieser Stelle auch unseren Hörerinnen und Hörern. Euch da draußen, euren großen Tag feiert, euren Geburtstag natürlich. Im Namen des gesamten Teams habe ich mal die Freiheit, euch den herzlichsten Glückwünsche auszusprechen. Von uns allen natürlich, allen Geburtstagskindern, alles Gute und natürlich einen schönen Geburtstag. Feiert, lasst euch gut feiern und vor allen Dingen Gesundheit auf noch viele gemeinsame Jahre mit euch.

Schöne Klassiker von den vier Schweden. Aber, und wir kommen zu unseren historischen Daten. 2021, der 13. Oktober, der als Kapitän Kirk von Raumschiff Enterprise bekannt gewordene kanadische Schauspieler William Shatner unternimmt an Bord einer Raumkapsel der Firma Blue Origin einen rund 10-minütigen Ausflug ins All. Mit 90 Jahren ist er der bis dahin älteste Raumflieger. 2016, der Literatur-Nobelpreis geht überraschend an US-Songschreiber Bob Dylan. Der Protestsänger habe neue poetische Ausdrucksformen geschaffen. Bei der Verleihung in Stockholm am 10. Dezember ist er nicht dabei. Er habe andere Verpflichtungen. 2016, der 13. Oktober, die UN-Volksversammlung bestätigt den früheren portugiesischen Ministerpräsidenten António Guterres für das Amt des Generalsekretärs der Vereinigten Staaten. 1961, der 13. Oktober, der Verkehrspsychologe Karl Peglau stellt in der DDR seine Entwürfe der neuen Ampel-Leitsymbole vor. Später wird das Ostampelmännchen zur Kultfigur. 1806 in Berlin eröffnet Johann August Zäune die erste Blindenschule Deutschlands. So weit, so gut von meiner Stelle aus. 2 Stunden Morningshow liegen hinter uns mit kuriosen Geschichten, spannenden Themen, Promi-Geburtstag, natürlich jede Menge guter Musik. Ich hoffe an dieser Stelle, ihr hattet genauso viel Spaß wie ich und konntet den ein oder anderen Schmunzler mit in euren Dienstag nehmen. Keine Sorge, der Dienstag ist noch nicht lange vorbei hier. Die Musik läuft natürlich hier weiter und ihr nehmt hoffentlich eine ordentliche Portion gute Laune mit in den Tag. Ich sage an dieser Stelle nochmal, macht's gut, passt auf euch auf, bleibt fröhlich und lasst euch nicht stressen. Das Leben ist schließlich schon ernst genug, ne, Gelle? Ich sage danke fürs Dabeisein, wünsche euch noch einen schönen Dienstagnachmittag. Freue mich, wenn wir uns wieder in der nächsten Morningshow am Donnerstag wieder hören. Bis dahin, bleibt musikalisch, bleibt gut drauf und denkt daran, mit einem Lächeln im Gesicht klingt selbst der Dienstag ein bisschen besser. Euer Moderator sagt heute erstmal Tschüss. Jetzt gibt's nochmal Musik auf den Ohren. Natalie Holzner und die Silver Convention.

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1: Mit Michael Daub. Das sogenannte Enkelgesetz wird den Wahlkampf für den 29. November mitprägen und eine Umfrage bringt der spanischen Regierung schlechte Nachrichten. Laut dem Institut GAT 3 will die Hälfte der Wähler, die 2023 für Pedro Sanchez gestimmt haben, die laufenden Einbürgerungsverfahren stoppen und überprüfen lassen. Staatsanwaltschaft und staatliche Anwaltschaft haben diese Woche beim obersten Gerichtshof beantragt, die einstweilige Aussetzung aufzuheben. Sie gilt seit einem Monat und hindert tausende Eingebürgerte am Wählen. Der englische Friedhof in Las Palmas der Gran Canaria verfällt schleichend. Im Viertel San José ruhen dort seit 1835 Mitglieder britischer Familien, deren Namen bis heute das Stadtbild prägen. Seit 2010 gilt er als Kulturgut von besonderem Wert. Betty Burgess, mehrfach Präsidentin des Club Inglés, nennt den Ort unverzichtbar, um die Geschichte der Stadt zu verstehen. Er gehört der anglikanischen Kirche, doch die britische Gemeinde ist klein und hat kaum Mittel für den Erhalt. Ein Polizeihund aus Las Palmas ist ausgezeichnet worden. Ronny, ein Springer-Spaniel der Nationalpolizei, noch keine 5 Jahre alt. Anfang 2026 fand er auf Teneriffa und Gran Canaria die Leichen von 2 vermissten Personen. Außerdem war er beim Unwetter Dana in Valencia im Einsatz. Beim Tag der Polizei in San Bartolomé de Tirajana bekam er eine Ehrenauszeichnung für besondere Verdienste. Hoffentlich gab es auch ein großes Leckerli. Soweit die Meldungen.
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1: Heute, wenn der Nebel weg ist, im Südosten und Osten etwas mehr Sonne. Ansonsten weiter viele Wolken, teilweise Regen oder Schauer. An der Nordsee auch Gewitter möglich. 14 bis 19 Grad.
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5: Mit Michael Daub. Die SPD soll sich nach dem Rücktritt von Bärbel Baas an der Spitze komplett neu aufstellen. Vizekanzler Klingbeil will die Parteispitze rund um den Jahreswechsel bei einem Bundesparteitag neu wählen lassen. Den Umgang mit Baas auch nach dem Tod ihrer Stieftochter nannte er unanständig. Das vergifte den politischen Diskurs. Er wünsche sich auch im Sinne der politischen Kultur, dass alle nochmal in sich gehen und dass alle darüber nachdenken, was da eigentlich die letzten Wochen in dieser Phase passiert sei. Man brauche eine Kultur des Streits, aber ebenso eine Kultur des Respekts, so Klingbeil weiter. Nach ihren Wahlniederlagen will die CDU stärker auf Entlastungen, Gerechtigkeit und Sicherheit setzen. Das kündigte Kanzler Merz nach der zweitägigen Parteiklausur an. Als Beispiel nannte er eine niedrigere Stromsteuer für alle. Bislang ist sie nur für bestimmte Unternehmen gesenkt worden. Die CDU müsse sich aus einer Vertrauenskrise herausarbeiten, sagte Merz. Außerdem soll es mehr Austausch mit der Parteibasis geben. Bundesumweltminister Schneider will den Methanausstoß in der EU weiter senken. Das Treibhausgas sei ein wesentlicher Treiber des Klimawandels, deshalb müsse man den Ausstoß begrenzen. Die EU-Kommission will wegen der Energiekrise allerdings bestimmte Importregeln für fossile Brennstoffe um ein Jahr verschieben. Ein konkreter Vorschlag liegt noch nicht vor. Volkswagen verkauft weiter weniger Autos und der Rückgang beschleunigt sich. Weltweit lieferte der Konzern von Juli bis September rund 1,89 Millionen Fahrzeuge aus, 14,3% weniger als vor einem Jahr. In China fiel das Minus mit 38,5% besonders hoch aus. Von Januar bis September verkaufte VW gut 6 Millionen Autos. Das sind 9% oder rund 600.000 weniger als im Vorjahreszeitraum. Soweit die Meldung.
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5: Heute, wenn der Nebel weg ist, im Südosten und Osten etwas mehr Sonne. Ansonsten weiter viele Wolken, teilweise Regen oder Schauer. An der Nordsee auch Gewitter möglich. 14 bis 19 Grad.
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1: Mit Michael Daub. Das sogenannte Enkelgesetz wird den Wahlkampf für den 29. November mitprägen und eine Umfrage bringt der spanischen Regierung schlechte Nachrichten. Laut dem Institut GAT 3 will die Hälfte der Wähler, die 2023 für Pedro Sanchez gestimmt haben, die laufenden Einbürgerungsverfahren stoppen und überprüfen lassen. Staatsanwaltschaft und staatliche Anwaltschaft haben diese Woche beim obersten Gerichtshof beantragt, die einstweilige Aussetzung aufzuheben. Sie gilt seit einem Monat und hindert Tausende Eingebürgerte am Wählen. Der englische Friedhof in Las Palmas de Gran Canaria verfällt schleichend. Im Viertel San José ruhen dort seit 1835 Mitglieder britischer Familien, deren Namen bis heute das Stadtbild prägen. Seit 2010 gilt er als Kulturgut von besonderem Wert. Betty Burgess, mehrfach Präsidentin des Club Inglés, nennt den Ort unverzichtbar, um die Geschichte der Stadt zu verstehen. Er gehört der anglikanischen Kirche, doch die britische Gemeinde ist klein und hat kaum Mittel für den Erhalt. Ein Polizeihund aus Las Palmas ist ausgezeichnet worden. Ronny, ein Springer-Spaniel der Nationalpolizei, noch keine 5 Jahre alt. Anfang 2026 fand er auf Teneriffa und Gran Canaria die Leichen von 2 vermissten Personen. Außerdem war er beim Unwetter Dana in Valencia im Einsatz. Beim Tag der Polizei in San Bartolomé de Tirajana bekam er eine Ehrenauszeichnung für besondere Verdienste. Hoffentlich gab es auch ein großes Leckerli. Soweit die Meldungen.
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1: Heute, wenn der Nebel weg ist, im Südosten und Osten etwas mehr Sonne. Ansonsten weiter viele Wolken, teilweise Regen oder Schauer. An der Nordsee auch Gewitter möglich. 14 bis 19 Grad.
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2: Mit Michael Daub. Die SPD soll sich nach dem Rücktritt von Bärbel Baas an der Spitze komplett neu aufstellen. Vizekanzler Klingbeil will die Parteispitze rund um den Jahreswechsel bei einem Bundesparteitag neu wählen lassen. Den Umgang mit Baas auch nach dem Tod ihrer Stieftochter nannte er unanständig. Das vergifte den politischen Diskurs. Er wünsche sich auch im Sinne der politischen Kultur, dass alle nochmal in sich gehen und dass alle darüber nachdenken, was da eigentlich die letzten Wochen in dieser Phase passiert sei. Man brauche eine Kultur des Streits, aber ebenso eine Kultur des Respekts, so Klingbeil weiter. Nach ihren Wahlniederlagen will die CDU stärker auf Entlastungen, Gerechtigkeit und Sicherheit setzen. Das kündigte Kanzler Merz nach der zweitägigen Parteiklausur an. Als Beispiel nannte er eine niedrigere Stromsteuer für alle. Bislang ist sie nur für bestimmte Unternehmen gesenkt worden. Die CDU müsse sich aus einer Vertrauenskrise herausarbeiten, sagte Merz. Außerdem soll es mehr Austausch mit der Parteibasis geben. Bundesumweltminister Schneider will den Methanausstoß in der EU weiter senken. Das Treibhausgas sei ein wesentlicher Treiber des Klimawandels, deshalb müsse man den Ausstoß begrenzen. Die EU-Kommission will wegen der Energiekrise allerdings bestimmte Importregeln für fossile Brennstoffe um ein Jahr verschieben. Ein konkreter Vorschlag liegt noch nicht vor. Volkswagen verkauft weiter weniger Autos und der Rückgang beschleunigt sich. Weltweit lieferte der Konzern von Juli bis September rund 1,89 Millionen Fahrzeuge aus, 14,3% weniger als vor einem Jahr. In China fiel das Minus mit 38,5% besonders hoch aus. Von Januar bis September verkaufte VW gut 6 Millionen Autos. Das sind 9% oder rund 600.000 weniger als im Vorjahreszeitraum. Soweit die Meldung.
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2: Mit Michael Daub. Dem Team von Bundestrainer Jürgen Klopp droht im November ein Geisterspiel. Die UEFA hat Serbien wegen rassistischen und diskriminierenden Verhaltens seiner Fans gegen Griechenland und die Niederlande einen Fanausschluss auferlegt. Nach jetzigem Stand sind beim Nations League-Spiel am 13. November im Stadion von Roter Stern Belgrad keine Zuschauer erlaubt. Dazu kommen 50.000 Euro Strafe. Der serbische Verband will das Urteil abmildern. Kinder und 2.000 deutsche Fans sollen ins Stadion dürfen. Konkret ist das noch nicht. Schwedens Biathleten müssen im Trainingslager in Ruhpolding auf Sebastian Samuelsson verzichten. Der 29-Jährige hat eine Erkältung und ist zu Hause geblieben, das hat der schwedische Verband mitgeteilt. Auch Malte Stefansson ist krank, Jesper Nelin fehlt wegen einer Reha nach einer Knieverletzung. Hanna Öberg und Lynn Gestblom sind schwanger. Am Wochenende steht im Münchner Olympiapark das Loop One Festival als wichtiger Gradmesser an. Schweden will sein Aufgebot im Wochenverlauf bekannt geben. Und Alexander Zverev wird zum ersten Mal die Nummer 1 der Tennis-Weltrangliste. Nach der Niederlage von Carlos Alcaraz beim ATP-Turnier in Shanghai steht fest, der 29-jährige Deutsche übernimmt spätestens zum Saison.
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1: Mit Michael Daub. Das sogenannte Enkelgesetz wird den Wahlkampf für den 29. November mitprägen und eine Umfrage bringt der spanischen Regierung schlechte Nachrichten. Laut dem Institut GAT 3 will die Hälfte der Wähler, die 2023 für Pedro Sanchez gestimmt haben, die laufenden Einbürgerungsverfahren stoppen und überprüfen lassen. Staatsanwaltschaft und staatliche Anwaltschaft haben diese Woche beim obersten Gerichtshof beantragt, die einstweilige Aussetzung aufzuheben. Sie gilt seit einem Monat und hindert tausende Eingebürgerte am Wählen. Der englische Friedhof in Las Palmas de Gran Canaria verfällt schleichend. Im Viertel San José ruhen dort seit 1835 Mitglieder britischer Familien, deren Namen bis heute das Stadtbild prägen. Seit 2010 gilt er als Kulturgut von besonderem Wert. Betty Burgess, mehrfach Präsidentin des Club Ingles, nennt den Ort unverzichtbar, um die Geschichte der Stadt zu verstehen. Er gehört der anglikanischen Kirche, doch die britische Gemeinde ist klein und hat kaum Mittel für den Erhalt. Ein Polizeihund aus Las Palmas ist ausgezeichnet worden. Ronny, ein Springer-Spaniel der Nationalpolizei, noch keine 5 Jahre alt. Anfang 2026 fand er auf Teneriffa und Gran Canaria die Leichen von 2 vermissten Personen. Außerdem war er beim Unwetter Dana in Valencia im Einsatz. Beim Tag der Polizei in San Bartolomé de Tirajana bekam er eine Ehrenauszeichnung für besondere Verdienste. Hoffentlich gab es auch ein großes Leckerli. Soweit die Meldungen.
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1: Heute, wenn der Nebel weg ist, im Südosten und Osten etwas mehr Sonne. Ansonsten weiter viele Wolken, teilweise Regen oder Schauer. An der Nordsee auch Gewitter möglich. 14 bis 19 Grad.
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1: Mit Michael Daub. Das sogenannte Enkelgesetz wird den Wahlkampf für den 29. November mitprägen und eine Umfrage bringt der spanischen Regierung schlechte Nachrichten. Laut dem Institut GAT3 will die Hälfte der Wähler, die 2023 für Pedro Sanchez gestimmt haben, die laufenden Einbürgerungsverfahren stoppen und überprüfen lassen. Staatsanwaltschaft und staatliche Anwaltschaft haben diese Woche beim obersten Gerichtshof beantragt, die einstweilige Aussetzung aufzuheben. Sie gilt seit einem Monat und hindert tausende Eingebürgerte am Wählen. Der englische Friedhof in Las Palmas der Gran Canaria verfällt schleichend. Im Viertel San José ruhen dort seit 1835 Mitglieder britischer Familien, deren Namen bis heute das Stadtbild prägen. Seit 2010 gilt er als Kulturgut von besonderem Wert. Betty Burgess, mehrfach Präsidentin des Club Inglés, nennt den Ort unverzichtbar, um die Geschichte der Stadt zu verstehen. Er gehört der anglikanischen Kirche, doch die britische Gemeinde ist klein und hat kaum Mittel für den Erhalt. Ein Polizeihund aus Las Palmas ist ausgezeichnet worden. Ronny, ein Springer-Spaniel der Nationalpolizei, noch keine 5 Jahre alt. Anfang 2026 fand er auf Teneriffa und Gran Canaria die Leichen von 2 vermissten Personen. Außerdem war er beim Unwetter Dana in Valencia im Einsatz. Beim Tag der Polizei in San Bartolomé de Tirajana bekam er eine Ehrenauszeichnung für besondere Verdienste. Hoffentlich gab es auch ein großes Leckerli. Soweit die Meldungen.
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1: Heute, wenn der Nebel weg ist, im Südosten und Osten etwas mehr Sonne. Ansonsten weiter viele Wolken, teilweise Regen oder Schauer. An der Nordsee auch Gewitter möglich. 14 bis 19 Grad.
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5: Mit Michael Daub. Der Nürnberger Flughafen ist am Mittag für den Flugverkehr gesperrt worden. Grund ist ein Polizeieinsatz. Die Rede ist von einer unbestätigten Luftnotlage. Ein Flugzeug aus Korfu sei sicher gelandet. Der Flieger sei vor der Landung von Eurofightern begleitet worden, hieß es. Schon am Morgen hatte es einen Vorfall gegeben. Drei Piloten wollten eine Drohne gesichtet haben. Die Suche danach blieb ohne Ergebnis. Jeder fünfte Schüler in Deutschland ist schon einmal Opfer von Cybermobbing geworden, das zeigt eine neue Studie. Es ging etwa um Beleidigungen oder Deepfakes, fast alle Fälle passierten im Umfeld der Schule. Die Experten warnen vor einer Eskalation. Ein Viertel der Betroffenen soll schon einmal über Suizid nachgedacht haben. Viele griffen zu Alkohol oder Tabletten. Bundeskanzler Friedrich Merz hat noch einmal zugesichert, die geplanten Sozialreformen werden kommen, vor allem im Interesse der jungen Menschen in Deutschland. Das sagte er heute beim Arbeitgebertag in Berlin. Merz kündigte an, er werde weiter dafür kämpfen, dass sich trotz mancher Meinungsverschiedenheiten in der Bundesregierung immer wieder das Richtige und Notwendige durchsetzt. Borussia Dortmund hat den Vertrag mit Trainer Niko Kovac vorzeitig bis 2029 verlängert. Sportvorstand Lars Ricken sagte, Kovac habe das Team konstant weiterentwickelt und genieße im Verein eine hohe Akzeptanz. Der Trainer ist seit Anfang 2025 in Dortmund. Aktuell ist der BVB nach 5 Spieltagen Tabellenzweiter der Bundesliga, punktgleich mit Spitzenreiter SC Freiburg. Soweit die
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5: Heute, wenn der Nebel weg ist, im Südosten und Osten etwas mehr Sonne. Ansonsten weiter viele Wolken, teilweise Regen oder Schauer. An der Nordsee auch Gewitter möglich. 14 bis 19 Grad.
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1: Mit Michael Daub. Das sogenannte Enkelgesetz wird den Wahlkampf für den 29. November mitprägen und eine Umfrage bringt der spanischen Regierung schlechte Nachrichten. Laut dem Institut GAT 3 will die Hälfte der Wähler, die 2023 für Pedro Sanchez gestimmt haben, die laufenden Einbürgerungsverfahren stoppen und überprüfen lassen. Staatsanwaltschaft und staatliche Anwaltschaft haben diese Woche beim obersten Gerichtshof beantragt, die einstweilige Aussetzung aufzuheben. Sie gilt seit einem Monat und hindert tausende Eingebürgerte am Wählen. Der englische Friedhof in Las Palmas der Gran Canaria verfällt schleichend. Im Viertel San José ruhen dort seit 1835 Mitglieder britischer Familien, deren Namen bis heute das Stadtbild prägen. Seit 2010 gilt er als Kulturgut von besonderem Wert. Betty Burgess, mehrfach Präsidentin des Club Inglés, nennt den Ort unverzichtbar, um die Geschichte der Stadt zu verstehen. Er gehört der anglikanischen Kirche, doch die britische Gemeinde ist klein und hat kaum Mittel für den Erhalt. Ein Polizeihund aus Las Palmas ist ausgezeichnet worden. Ronny, ein Springer-Spaniel der Nationalpolizei, noch keine 5 Jahre alt. Anfang 2026 fand er auf Teneriffa und Gran Canaria die Leichen von 2 vermissten Personen. Außerdem war er beim Unwetter Dana in Valencia im Einsatz. Beim Tag der Polizei in San Bartolomé de Tirajana bekam er eine Ehrenauszeichnung für besondere Verdienste. Hoffentlich gab es auch ein großes Leckerli. Soweit die Meldungen.
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1: Heute, wenn der Nebel weg ist, im Südosten und Osten etwas mehr Sonne, ansonsten weiter viele Wolken, teilweise Regen oder Schauer, an der Nordsee auch Gewitter möglich. 14 bis 19 Grad.
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1: Mit Michael Daub. Das sogenannte Enkelgesetz wird den Wahlkampf für den 29. November mitprägen und eine Umfrage bringt der spanischen Regierung schlechte Nachrichten. Laut dem Institut GAT 3 will die Hälfte der Wähler, die 2023 für Pedro Sanchez gestimmt haben, die laufenden Einbürgerungsverfahren stoppen und überprüfen lassen. Staatsanwaltschaft und staatliche Anwaltschaft haben diese Woche beim obersten Gerichtshof beantragt, die einstweilige Aussetzung aufzuheben. Sie gilt seit einem Monat und hindert Tausende Eingebürgerte am Wählen. Der englische Friedhof in Las Palmas de Gran Canaria verfällt schleichend. Im Viertel San José ruhen dort seit 1835 Mitglieder britischer Familien, deren Namen bis heute das Stadtbild prägen. Seit 2010 gilt er als Kulturgut von besonderem Wert. Betty Burgess, mehrfach Präsidentin des Club Inglés, nennt den Ort unverzichtbar, um die Geschichte der Stadt zu verstehen. Er gehört der anglikanischen Kirche, doch die britische Gemeinde ist klein und hat kaum Mittel für den Erhalt. Ein Polizeihund aus Las Palmas ist ausgezeichnet worden. Ronny, ein Springer-Spaniel der Nationalpolizei, noch keine 5 Jahre alt. Anfang 2026 fand er auf Teneriffa und Gran Canaria die Leichen von 2 vermissten Personen. Außerdem war er beim Unwetter Dana in Valencia im Einsatz. Beim Tag der Polizei in San Bartolomé de Tirajana bekam er eine Ehrenauszeichnung für besondere Verdienste. Hoffentlich gab es auch ein großes Leckerli. Soweit die Meldungen.
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1: Heute, wenn der Nebel weg ist, im Südosten und Osten etwas mehr Sonne. Ansonsten weiter viele Wolken, teilweise Regen oder Schauer. An der Nordsee auch Gewitter möglich. 14 bis 19 Grad.
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2: Mit Michael Daub. Alexander Schweizer ist neuer Arbeitsminister. Der frühere rheinland-pfälzische Ministerpräsident hat die Nachfolge der zurückgetretenen Bärbel Baas angetreten. Gleich zum Start geht es für ihn um die umstrittene Rentenreform, die Bundeskanzler Friedrich Merz beim Arbeitgebertag noch einmal verteidigt hat. Der Gesetzentwurf soll noch in diesem Jahr im Kabinett und im ersten Quartal 2027 im Bundestag beschlossen werden. Künstliche Intelligenz hat in Deutschland bisher kaum Arbeitsplätze gekostet. Das zeigt eine Untersuchung des Instituts für Arbeitsmarkt und Berufsforschung in Nürnberg. Demnach hat sich die Vollzeitbeschäftigung in Berufen, die stark von KI beeinflusst sind, sogar besser entwickelt als in anderen Berufen. Gefahren sehen die Forscher vor allem in nicht-akademischen Berufen in der Industrie. BMW hat im dritten Quartal weniger Autos verkauft als vor einem Jahr. Mit rund 550.000 Fahrzeugen waren es 6,3% weniger. Grund ist der Markteinbruch in China. In Europa und in den USA konnte BMW dagegen zulegen. Für die rund 9.700 Beschäftigten der Warenhauskette Galeria gibt es Klarheit. Die Bundesagentur für Arbeit hat Insolvenzgeld bewilligt. Bis zuletzt war unklar, ob die Mitarbeitenden noch Geld bekommen. Es wird einmalig für maximal 3 Monate gezahlt und entspricht dem Nettogehalt. Galeria hatte am 2. Oktober zum 4. Mal in 6 Jahren Insolvenz angemeldet. Die Weinlese in Deutschland ist so gut wie abgeschlossen. Nach Angaben des Statistischen Bundesamts liegt die Ernte mit 8 Millionen Hektolitern über dem Vorjahr, aber unter dem Schnitt der letzten Jahre. Grund ist der trockene, sonnige Sommer. Die Trauben bleiben kleiner, wurden aber qualitativ hochwertiger. Die Winzer rechnen deshalb mit einem guten Jahrgang. Soweit die Meldungen.
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2: Mit Michael Daub. Dem Team von Bundestrainer Jürgen Klopp droht im November ein Geisterspiel. Die UEFA hat Serbien wegen rassistischen und diskriminierenden Verhaltens seiner Fans gegen Griechenland und die Niederlande einen Fanausschluss auferlegt. Nach jetzigem Stand sind beim Nations League-Spiel am 13. November im Stadion von Roter Stern Belgrad keine Zuschauer erlaubt. Dazu kommen 50.000 Euro Strafe. Der serbische Verband will das Urteil abmildern. Kinder und 2.000 deutsche Fans sollen ins Stadion dürfen. Konkret ist das noch nicht. Schwedens Biathleten müssen im Trainingslager in Ruhpolding auf Sebastian Samuelsson verzichten. Der 29-Jährige hat eine Erkältung und ist zu Hause geblieben, das hat der schwedische Verband mitgeteilt. Auch Malte Stefansson ist krank, Jesper Nelin fehlt wegen einer Reha nach einer Knieverletzung. Hanna Öberg und Lynn Gestblom sind schwanger. Am Wochenende steht im Münchner Olympiapark das Loop One Festival als wichtiger Gradmesser an. Schweden will sein Aufgebot im Wochenverlauf bekannt geben. Und Alexander Zverev wird zum ersten Mal die Nummer 1 der Tennis-Weltrangliste. Nach der Niederlage von Carlos Alcaraz beim ATP-Turnier in Shanghai steht fest, der 29-jährige Deutsche übernimmt spätestens zum Saison.
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1: Ja, mittlerweile 16 Uhr, genau 57 Minuten. Das heißt, bleiben noch knapp 3 Minuten. Heute ist Dienstag, der 13. Oktober. Noch 3 Minuten bis zu den Nachrichten. Und danach heißt es wieder leicht und locker in den Dienstagabend. Natürlich wieder live aus dem Studio 3. Ich freue mich drauf. Und was soll ich sagen? Wir sind stark.

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2: Mit Michael Daub. Das sogenannte Enkelgesetz wird den Wahlkampf für den 29. November mitprägen und eine Umfrage bringt der spanischen Regierung schlechte Nachrichten. Laut dem Institut GAT3 will die Hälfte der Wähler, die 2023 für Pedro Sanchez gestimmt haben, die laufenden Einbürgerungsverfahren stoppen und überprüfen lassen. Staatsanwaltschaft und staatliche Anwaltschaft haben diese Woche beim obersten Gerichtshof beantragt, die einstweilige Aussetzung aufzuheben. Sie gilt seit einem Monat und hindert Tausende Eingebürgerte am Wählen. Der englische Friedhof in Las Palmas de Gran Canaria verfällt schleichend. Im Viertel San José ruhen dort seit 1835 Mitglieder britischer Familien, deren Namen bis heute das Stadtbild prägen. Seit 2010 gilt er als Kulturgut von besonderem Wert. Betty Burgess, mehrfach Präsidentin des Club Inglés, nennt den Ort unverzichtbar, um die Geschichte der Stadt zu verstehen. Er gehört der anglikanischen Kirche, doch die britische Gemeinde ist klein und hat kaum Mittel für den Erhalt. Ein Polizeihund aus Las Palmas ist ausgezeichnet worden. Ronny, ein Springer-Spaniel der Nationalpolizei, noch keine 5 Jahre alt. Anfang 2026 fand er auf Teneriffa und Gran Canaria die Leichen von 2 vermissten Personen. Außerdem war er beim Unwetter Dana in Valencia im Einsatz. Beim Tag der Polizei in San Bartolomé de Tirajana bekam er eine Ehrenauszeichnung für besondere Verdienste. Hoffentlich gab es auch ein großes Leckerli. Soweit die Meldungen.
3: Ich sage einfach mal herzlich willkommen hier bei Radio Primavera, Gran Canaria auf der Welle 107,3 FM und am Dienstag, den 13. Oktober 2026. Ja, wieder mal heißt es leicht und locker in den Abend hier live aus dem Studio 3. Aber wir schauen jetzt mal aufs Wetter drauf. Aktuelle Wetterdaten, Gran Canaria, Playa de Ingles, der Süden von Gran Canaria. So, wir schauen mal runter in den Süden nach Playa de Ingles. Aktuelle Temperatur 27 Grad. Der UV-Index, der steht auf der Stufe 2, also schon auf der niedrigen Stufe. Ein wenig Wind aus nordöstlicher Richtung mit 23 Stundenkilometer. Luftfeuchtigkeit jetzt schon bei 62%. Ja, wenn ich so aus meinem Studiofenster schaue, muss ich sagen, wir haben heute so schönen Sonntag, so ein ja, Sonnenwolkenmix, ein paar weiße Wölkchen, aber überwiegend blauer Himmel heute hier über Playa de Ingles. Und wenn ich so aus meinem Studiofenster schaue, wie gesagt, Richtung Berge, blaue Sicht, kein Kalima, Leute, kein Kalima, kein Regen, nein, Sonne pur. So viel zu den Wetterdaten, Gran Canaria, Playa de Ingles, der Süden von Gran Canaria. Heute am Dienstag, den 13. Oktober. Und jetzt noch einmal herzlich willkommen zu meiner Sendung Leicht und Locker in den Dienstagabend. Jeden Montag, Dienstag und Donnerstag Leicht und Locker in den Abend hier live aus dem Studio 3. Am Mikrofon für euch der Jürgen und ich sage immer wieder schön, dass ihr dabei seid. Ja, was erwartet uns die nächsten 2 Stunden? Natürlich das Neueste vom Neuesten weltweit und natürlich von und über die Kanarischen Inseln. Und dabei habe ich wieder die allerbeste Musik. Ja, versprochen. Ja, schön, mein Internet funktioniert wieder. Gestern auf einmal Leitung tot, nichts mehr funktioniert. Das heißt, kein Internet, keine Sendung. Ich sag, was haben wir denn früher gemacht ohne Internet? Getrommelt, ne? Rauchzeichen hier auf der Insel gegeben. Nichtsdestotrotz, ich freue mich, dass ihr dabei seid und starte doch mal direkt durch und sage, auf ein Neues.

0: Also, was soll ich sagen? Die Staatsanwaltschaft fordert 17 Jahre Haft wegen Mordes. Und zwar die spanische Staatsanwaltschaft fordert jetzt 17 Jahre und 5 Monate genauer gesagt Haft für einen ehemaligen Guardia-Zivilbeamten. Miguel Gallego soll nämlich im April 2020 seine Frau in der gemeinsamen Wohnung in Playa de Ingles getötet und anschließend ihre Leiche zerstückelt haben. Ja, man sagt, Teile der stäblichen Überreste soll er dann gekocht, getrocknet unter verschiedenen Orten im Süden der Insel entsorgt haben. Erst im Februar 2025 gestand er, über das Verschwinden seiner Frau gelogen zu haben. Außerdem fordert die Staatsanwaltschaft 250.000 Euro Entschädigung für die beiden Töchter des Paares. Ja, ein Urteil steht noch aus. Ich halte euch aber auf dem Laufenden.
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0: Ich habe wieder alles im Griff, genau. Internet läuft wieder. Linie ist frei.
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0: Alles im Griff, ja.
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0: Hier ist er, Daniel Lopez und

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Sonja Liebig und 1000 Gründe. So, Förderzuschüsse für Wohnraum in Spanien stiegen bzw. steigen um 96%. Ja, man sagt, die Zahl der endgültigen Förderzuschüsse für subventionierten Wohnraum stieg im ersten Halbjahr 2026 um 96% auf 11.270 Einheiten, wie das Ministerium für Wohnungsbau nämlich jetzt meldete. Ja, aber kanarische Anträge fehlen jedoch soweit bei den endgültigen als auch bei den vorläufigen Zusagen vollständig. Man sagt, auf den Inseln begann im März 2026 nur 1.214 Hausprojekte, davon alle in dem Privatbesitz. Ja, und keine einzige Sozialwohnungsprojekt wurde im ersten Halbjahr abgeschlossen. Traurig aber wahr, und das aus meinem Kopf.

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3: Ja, weil mehr immer geht, wenn alles geht. 5 Tage die Woche live aus dem Studio 3 hier. Wie gesagt, wenn alles funktioniert, die Linie steht und das Mischpult funktioniert, der Strom ist da, die Rechnung ist bezahlt. Der Blick zur Uhr mittlerweile 17 Uhr und genau 25 Minuten und ja, ich weiß das, aber mich gibt's nur einmal, beziehungsweise aber dich gibt's auch nur einmal.

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1: Ganz genau, hier ist Miss Chantal und Mas Paloma.

0: 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Was machen wir denn jetzt?
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3: Mit Michael Daub. Der Nürnberger Flughafen ist am Mittag für den Flugverkehr gesperrt worden. Grund ist ein Polizeieinsatz. Die Rede ist von einer unbestätigten Luftnotlage. Ein Flugzeug aus Korfu sei sicher gelandet. Der Flieger sei vor der Landung von Eurofightern begleitet worden, hieß es. Schon am Morgen hatte es einen Vorfall gegeben. Drei Piloten wollten eine Drohne gesichtet haben. Die Suche danach blieb ohne Ergebnis. Jeder fünfte Schüler in Deutschland ist schon einmal Opfer von Cybermobbing geworden, das zeigt eine neue Studie. Es ging etwa um Beleidigungen oder Deepfakes, fast alle Fälle passierten im Umfeld der Schule. Die Experten warnen vor einer Eskalation. Ein Viertel der Betroffenen soll schon einmal über Suizid nachgedacht haben. Viele griffen zu Alkohol oder Tabletten. Bundeskanzler Friedrich Merz hat noch einmal zugesichert, die geplanten Sozialreformen werden kommen, vor allem im Interesse der jungen Menschen in Deutschland. Das sagte er heute beim Arbeitgebertag in Berlin. Merz kündigte an, er werde weiter dafür kämpfen, dass sich trotz mancher Meinungsverschiedenheiten in der Bundesregierung immer wieder das Richtige und Notwendige durchsetzt. Borussia Dortmund hat den Vertrag mit Trainer Niko Kovac vorzeitig bis 2029 verlängert. Sportvorstand Lars Ricken sagte, Kovac habe das Team konstant weiterentwickelt und genieße im Verein eine hohe Akzeptanz. Der Trainer ist seit Anfang 2025 in Dortmund. Aktuell ist der BVB nach 5 Spieltagen Tabellenzweiter der Bundesliga, punktgleich mit Spitzenreiter SC Freiburg. Soweit.
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6: Ja, das geht manchmal so. Dann gehst du einfach nicht mehr aus dem Kopf.

Ja, das ist manchmal so. Du gehst einem nicht mehr aus dem Kopf. Du hörst morgens ein Lied oder irgendwas und dann hast du es den ganzen Tag dann im Kopf. Ja, neues Kontrollsystem für Taxis am Flughafen. Ja, und zwar, was habe ich hier? Am Flughafen Gran Canaria wird jetzt ein neues Kontrollsystem für Taxis getestet erstmal. Es soll nämlich sicherstellen, dass nur Taxis mit einer gültigen Genehmigung Fahrgäste abholen dürfen. Ja, betroffen sind zum Beispiel die Taxis aus Gemeinden außerhalb von Telde und Eugenio. Man sagt, bisher wurden 1090 Fahrzeuge mit speziellen Funketiketten ausgestattet und die Testphase soll in den kommenden Tagen dann abgeschlossen werden. Und wenn ein Nicho

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4: Ja, morgen ist schon wieder Mittwoch. Wo ist die Woche geblieben? Morgen früh ist er wieder drauf von 9 Uhr oder ab 9 Uhr bis 11 Uhr. Mein lieber Kollege Stefan Bolt mit seiner Sendung Let Me Entertain You. Und ich sage euch jetzt schon mal, es lohnt sich wieder einzuschalten, denn er hat wieder jene Menge News hier. Den Hafenreport, die Küchenecke mit drinne und... Ja, richtig. Er macht morgen das Interview mit unserem Freund und Schlagersender André Packer. Es lohnt sich also reinzuschalten, morgen früh 9 Uhr ist er live auf Sendung, Stefan Bolt, so viel dazu. Und nachher kommt er noch, Prima Mittag, das Magazin, aber mehr dazu gleich in meiner Sendung.

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2: Ja, jetzt schon mal vorm Becken. Am Donnerstag ist er in der La Sandia, Guido Westerwelle. Und natürlich auch zwei Tage in der Cita im Bermuda-Dreieck. Mehr dazu gleich. Hier kommt erstmal schwarz auf blau. Nein, wir machen erstmal die Uhrzeit. 17 Uhr und genau 49 Minuten. Ihr seid richtig angeschaltet hier bei Radio Primavera, Gran Canaria, auf der Welle 107,3 FM. Oder natürlich weltweit übers Internet zu hören. Und ich sage immer wieder schöne Grüße rüber in die Schweiz. Liebe Grüße rüber in die große, weite Welt.

Hallo, ich bin Guido Westermann. Vielleicht kennt ihr mich noch von meiner musikalischen Reise bei The Voice of Germany. Und jetzt ist es endlich soweit. Ich komme zu euch nach Gran Canaria. Vom 15. bis 19. Oktober bin ich live im Centro Comercial Cita im Bermuda-Dreieck in der ersten Etage. Mittlerweile sind natürlich einige Songs von mir auf unsere Zeit, auf unser Wunschkonzert.

0: Ich freue mich auf euch. Wir sehen uns. Euer Guido.
1: Ja, wie gesagt, ab 15. ab Donnerstag ist der Guido Westermann hier bei uns auf Gran Canaria am 15. direkt abends in der Lasandia und am 16. dann am Freitag im Bermuda-Dreieck in der Cita. Und ja, ich werde natürlich auch dabei sein. Hier heißt es einfach, Liebe ist kein Wunschkonzert.

0: Nein, sag hier nichts von mir. Mittlerweile 18 Uhr, genau 2 Minuten. Ich sage herzlich willkommen zur zweiten Stunde Leicht und Locker in den Dienstagabend. Heute ist Dienstag, der 13. Oktober 2026. Und wir schauen das Wetter, aktuelle Wetterlage, Gran Canaria. Playa de Ingles, der Süden von Gran Canaria. Zurzeit eine Temperatur von 26 Grad. Der UV-Index, der steht auf der Stufe 1, also auf der niedrigen Stufe. Wir haben ein wenig Wind aus nordöstlicher Richtung mit 22 Stundenkilometer. Luftfeuchtigkeit angestiegen auf 64%. Ich schaue mal gerade aus meinem Studiofenster raus, muss sagen, ja, wir haben immer noch so einen schönen Sonne-Wolken-Mix heute. Blauer Himmel, Sonne und ein paar Wölkchen hier über den Bergen von Gran Canaria. Soviel zu den Wetterdaten. Gran Canaria, Playa de Ingles, der Süden von Gran Canaria. Und ich sage noch einmal herzlich willkommen zu meiner Sendung. Zweite Stunde, leicht und locker in den Dienstagabend. Das Ganze natürlich wieder hier live aus dem Studio 3. Am Mikrofon für euch der Jürgen und schön, dass ihr dabei seid. Auch in der zweiten Stunde natürlich das Neueste vom Neuesten weltweit und natürlich von und über die Kanarischen Inseln und jede Menge gute Musik versprochen. Die allerbeste Musik, sagt der Kollege Martin Schubert immer, die allerbeste. Hier bei uns bei Radio Primavera Gran Canaria. So, ich komme mal zum ersten Titel hier und der ist ganz neu draus. Letzte Woche rausgekommen. 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

Ich wollte das Mikro erstmal anmachen und wollte was sagen, genau. Ihr wisst ja alle hier, Radio Primavera, Gran Canaria, ja, sendet hier natürlich aus eigener Kraft 24 Stunden am Tag, 7 Tage die Woche, 365 Tage im Jahr. Und was soll ich sagen, wir sind halt die Nummer 1 mit den neuesten Informationen und der allerbesten Musik. 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Und ich sage einfach mal, ich möchte so gern einfach mal Dave Dudley hören.

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1: Ja, wie heißt das so schön? Zusammen sind wir eins.

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2: Ja, da hätte ich fast den Einsatz verpasst. Was wollte ich sagen? Santa Brigida hier bei uns auf Gran Canaria zum Beispiel und El Rosario auf Teneriffa sind laut den neuesten Daten der Steuerbehörde für das Jahr 2024 die wohlhabendsten Gemeinden der Kanarischen Inseln. Ja, man sagt, beide Orte führen das Ranking des durchschnittlichen Jahresbruttoeinkommens des Archipels an. Und zwar genauer gesagt mit 51.071 Euro beziehungsweise mit 39.308 Euro liegen sie weit über den Durchschnittswert von 29.596 Euro für die Inselgruppen insgesamt. Und hier kommt ein Stern, der deinen Namen trägt.

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1: Also morgen wieder langer Mittwoch. Wir starten durch um 9 Uhr mit Stefan Bolt mit seiner Frühsendung und morgen das Interview dann mit dem André Parker. Dann heißt es wieder 12 Uhr, Prima Mittag, das Magazin mit Martin Schubert. Und er wird euch bestimmt einiges erzählen über den Guido Westermann und was so abgeht im Bermuda-Dreieck. Und meine Wenigkeit natürlich morgen nicht zu vergessen, um 15 Uhr, von 15 bis 17 Uhr, wenn es wieder heißt, ja, wie heißt die Sendung denn? Genau. Schlager trifft auf Schlager oder einfach Deutsch. Und das Ganze natürlich wieder hier live aus dem Studio 3. Und wir machen weiter erstmal mit Michael Holm und Desperado.

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2: Wir schauen nochmal auf den DAX kurz vorm Feierabend. Der steht bei rund 25.260 Punkten und hat immerhin Vortagesschlusswert erreicht hier bei uns an der Börse. Der Euro stagniert bei einem US-Dollar und rund 12 Cent. Schon seit Tagen geht es da mal rauf und mal runter. Im Moment geht es eher wieder ein bisschen rauf. Der Ölpreis steigt auch leicht auf knapp 94 US-Dollar für das Barrel und der Goldpreis verliert leicht auf jetzt 4.155 US-Dollar für die Feinunze. Wie sieht's aus in den Charts? Simrise, BMW und Brentex sind vorne in der Kursliste. Am Ende stehen kurz vorm Feierabend Siemens Energy, Infineon und Hochtief. Bis morgen.
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1: Zwischendurch ein kurzer Blick zu mittlerweile 18 Uhr und genau 35 Minuten. Wir sind immer noch in der zweiten Stunde, leicht und locker in den Dienstagabend. Das Ganze immer noch hier live aus dem Studio 3. Am Mikrofon immer noch für euch, der Jürgen. Ich sage schön, dass ihr dabei seid. So laut Angaben des Finanzamts belegen die Zahlen zum Beispiel, dass die einkommensschwächste Bevölkerung der Kanarischen Inseln in den Gemeinden im Norden von Teneriffa und La Palma ansässig ist. Ja, dabei gelten Garafia und Los Silos als die ärmsten Orte des Archipels. Denn da belaufen sich das durchschnittliche Bruttojahreseinkommen der Einkommensteuerpflichtigen auf 20.626 Euro beziehungsweise 21.013 Euro. Ein Wahnsinn, mein Freund, der Wind.
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1: 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Bauch, Beine, Po. 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
2: Ja. 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
1: So, so, Bauch, Beine, Po. Und hier kommt mein Hit-Tipp der Woche. Jürgen Peter und Mary Jane.

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2: 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Wir machen einfach mal weiter mit Uli Bastian und Sierra Madre.

0: Es ist genau 18 Uhr und 56 Minuten. Das waren schon wieder 2 Stunden leicht und locker in den Dienstagabend hier live aus dem Studio 3. Ja, heute Morgen Sonnenaufgang hier in Maspalomas um 8 Uhr und eine Minute. Und untergehen wird die Sonne heute laut Statistik um 19 Uhr und 35 Minuten. Wer schwimmen gehen möchte, wir haben zurzeit ablaufendes Wasser an den Stränden von Playa de Ingles und Umgebung. Und sollte die rote Fahne gehissert sein, heißt das natürlich absolutes Baden verboten. So, ich schaue schnell auf die Temperatur. Aktuell immer noch 26 Grad. So, morgen früh geht es direkt weiter mit dem Stefan Bolt, mit der Frühsendung von 9 bis um 11. Prima Mittag, das Magazin von 12 bis 14 Uhr und von 15 bis 17 Uhr, wenn es wieder heißt Schlager trifft auf Schlager. Und ich wünsche euch natürlich allen einen wunderschönen Abend noch. Danke fürs Zuhören, danke fürs Einschalten. Und mit diesem Titel hier, für oder nur für dich will ich leben, verabschiede ich mich für heute und sage tschüss, danke, bis morgen, euer Jürgen Korte.
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1: Mit Michael Daub. Das sogenannte Enkelgesetz wird den Wahlkampf für den 29. November mitprägen und eine Umfrage bringt der spanischen Regierung schlechte Nachrichten. Laut dem Institut GAT3 will die Hälfte der Wähler, die 2023 für Pedro Sanchez gestimmt haben, die laufenden Einbürgerungsverfahren stoppen und überprüfen lassen. Staatsanwaltschaft und staatliche Anwaltschaft haben diese Woche beim Obersten Gerichtshof beantragt, die einstweilige Aussetzung aufzuheben. Sie gilt seit einem Monat und hindert Tausende Eingebürgerte am Wählen. Der englische Friedhof in Las Palmas der Gran Canaria verfällt schleichend. Im Viertel San José ruhen dort seit 1835 Mitglieder britischer Familien, deren Namen bis heute das Stadtbild prägen. Seit 2010 gilt er als Kulturgut von besonderem Wert. Betty Burgess, mehrfach Präsidentin des Club Inglés, nennt den Ort unverzichtbar, um die Geschichte der Stadt zu verstehen. Er gehört der anglikanischen Kirche, doch die britische Gemeinde ist klein und hat kaum Mittel für den Erhalt. Ein Polizeihund aus Las Palmas ist ausgezeichnet worden. Ronnie, ein Springer-Spaniel der Nationalpolizei, noch keine 5 Jahre alt. Anfang 2026 fand er auf Teneriffa und Gran Canaria die Leichen von 2 vermissten Personen. Außerdem war er beim Unwetter Dana in Valencia im Einsatz. Beim Tag der Polizei in San Bartolomé de Tirajana bekam er eine Ehrenauszeichnung für besondere Verdienste. Hoffentlich gab es auch ein großes Leckerli. Soweit die Meldungen.
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1: Heute, wenn der Nebel weg ist, im Südosten und Osten etwas mehr Sonne, ansonsten weiter viele Wolken, teilweise Regen oder Schauer, an der Nordsee auch Gewitter möglich. 14 bis 19 Grad.
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5: Mit Michael Daub. Alexander Schweizer ist neuer Arbeitsminister. Der frühere rheinland-pfälzische Ministerpräsident hat die Nachfolge der zurückgetretenen Bärbel Baas angetreten. Gleich zum Start geht es für ihn um die umstrittene Rentenreform, die Bundeskanzler Friedrich Merz beim Arbeitgebertag noch einmal verteidigt hat. Der Gesetzentwurf soll noch in diesem Jahr im Kabinett und im ersten Quartal 2027 im Bundestag beschlossen werden. Künstliche Intelligenz hat in Deutschland bisher kaum Arbeitsplätze gekostet. Das zeigt eine Untersuchung des Instituts für Arbeitsmarkt und Berufsforschung in Nürnberg. Demnach hat sich die Vollzeitbeschäftigung in Berufen, die stark von KI beeinflusst sind, sogar besser entwickelt als in anderen Berufen. Gefahren sehen die Forscher vor allem in nicht akademischen Berufen in der Industrie. BMW hat im dritten Quartal weniger Autos verkauft als vor einem Jahr. Mit rund 550.000 Fahrzeugen waren es 6,3% weniger. Grund ist der Markteinbruch in China. In Europa und in den USA konnte BMW dagegen zulegen. Für die rund 9.700 Beschäftigten der Warenhauskette Galeria gibt es Klarheit. Die Bundesagentur für Arbeit hat Insolvenzgeld bewilligt. Bis zuletzt war unklar, ob die Mitarbeitenden noch Geld bekommen. Es wird einmalig für maximal 3 Monate gezahlt und entspricht dem Nettogehalt. Galeria hatte am 2. Oktober zum 4. Mal in 6 Jahren Insolvenz angemeldet. Die Weinlese in Deutschland ist so gut wie abgeschlossen. Nach Angaben des Statistischen Bundesamts liegt die Ernte mit 8 Millionen Hektolitern über dem Vorjahr, aber unter dem Schnitt der letzten Jahre.

0: Grund ist der trockene, sonnige Sommer. Die Trauben bleiben kleiner, wurden aber qualitativ hochwertiger. Die Winzer rechnen deshalb mit einem guten Jahrgang. Soweit die Menge.
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1: Mit Michael Daub. Das sogenannte Enkelgesetz wird den Wahlkampf für den 29. November mitprägen und eine Umfrage bringt der spanischen Regierung schlechte Nachrichten. Laut dem Institut GAT 3 will die Hälfte der Wähler, die 2023 für Pedro Sanchez gestimmt haben, die laufenden Einbürgerungsverfahren stoppen und überprüfen lassen. Staatsanwaltschaft und staatliche Anwaltschaft haben diese Woche beim Obersten Gerichtshof beantragt, die einstweilige Aussetzung aufzuheben. Sie gilt seit einem Monat und hindert tausende Eingebürgerte am Wählen. Der englische Friedhof in Las Palmas der Gran Canaria verfällt schleichend. Im Viertel San José ruhen dort seit 1835 Mitglieder britischer Familien, deren Namen bis heute das Stadtbild prägen. Seit 2010 gilt er als Kulturgut von besonderem Wert. Betty Burgess, mehrfach Präsidentin des Club Inglés, nennt den Ort unverzichtbar, um die Geschichte der Stadt zu verstehen. Er gehört der anglikanischen Kirche, doch die britische Gemeinde ist klein und hat kaum Mittel für den Erhalt. Ein Polizeihund aus Las Palmas ist ausgezeichnet worden. Ronnie, ein Springer-Spaniel der Nationalpolizei, noch keine 5 Jahre alt. Anfang 2026 fand er auf Teneriffa und Gran Canaria die Leichen von 2 vermissten Personen. Außerdem war er beim Unwetter Dana in Valencia im Einsatz. Beim Tag der Polizei in San Bartolomé de Tirajana bekam er eine Ehrenauszeichnung für besondere Verdienste. Hoffentlich gab es auch ein großes Leckerli. Soweit die Meldungen.
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1: Heute, wenn der Nebel weg ist, im Südosten und Osten etwas mehr Sonne. Ansonsten weiter viele Wolken, teilweise Regen oder Schauer. An der Nordsee auch Gewitter möglich. 14 bis 19 Grad.
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3: Mit Michael Daub. Alexander Schweizer ist neuer Arbeitsminister. Der frühere rheinland-pfälzische Ministerpräsident hat die Nachfolge der zurückgetretenen Bärbel Baas angetreten. Gleich zum Start geht es für ihn um die umstrittene Rentenreform, die Bundeskanzler Friedrich Merz beim Arbeitgebertag noch einmal verteidigt hat. Der Gesetzentwurf soll noch in diesem Jahr im Kabinett und im ersten Quartal 2027 im Bundestag beschlossen werden. Künstliche Intelligenz hat in Deutschland bisher kaum Arbeitsplätze gekostet. Das zeigt eine Untersuchung des Instituts für Arbeitsmarkt und Berufsforschung in Nürnberg. Demnach hat sich die Vollzeitbeschäftigung in Berufen, die stark von KI beeinflusst sind, sogar besser entwickelt als in anderen Berufen. Gefahren sehen die Forscher vor allem in nicht-akademischen Berufen in der Industrie. BMW hat im dritten Quartal weniger Autos verkauft als vor einem Jahr. Mit rund 550.000 Fahrzeugen waren es 6,3% weniger. Grund ist der Markteinbruch in China. In Europa und in den USA konnte BMW dagegen zulegen. Für die rund 9.700 Beschäftigten der Warenhauskette Galeria gibt es Klarheit. Die Bundesagentur für Arbeit hat Insolvenzgeld bewilligt. Bis zuletzt war unklar, ob die Mitarbeitenden noch Geld bekommen. Es wird einmalig für maximal 3 Monate gezahlt und entspricht dem Nettogehalt. Galeria hatte am 2. Oktober zum 4. Mal in 6 Jahren Insolvenz angemeldet. Die Weinlese in Deutschland ist so gut wie abgeschlossen. Nach Angaben des Statistischen Bundesamts liegt die Ernte mit 8 Millionen Hektolitern über dem Vorjahr, aber unter dem Schnitt der letzten Jahre. Grund ist der trockene, sonnige Sommer. Die Trauben bleiben kleiner, wurden aber qualitativ hochwertiger. Die Winzer rechnen deshalb mit einem guten Jahrgang. Soweit die Meldungen.
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3: Mit Michael Daub. Dem Team von Bundestrainer Jürgen Klopp droht im November ein Geisterspiel. Die UEFA hat Serbien wegen rassistischen und diskriminierenden Verhaltens seiner Fans gegen Griechenland und die Niederlande einen Fanausschluss auferlegt.

0: Nach jetzigem Stand sind beim Nations League-Spiel am 13. November im Stadion von Roter Stern Belgrad keine Zuschauer erlaubt. Dazu kommen 50.000 Euro Strafe. Der serbische Verband will das Urteil abmildern. Kinder und 2.000 deutsche Fans sollen ins Stadion dürfen. Konkret ist das noch nicht. Schwedens Biathleten müssen im Trainingslager in Ruhpolding auf Sebastian Samuelsson verzichten. Der 29-Jährige hat eine Erkältung und ist zu Hause geblieben, das hat der schwedische Verband mitgeteilt. Auch Malte Stefansson ist krank, Jesper Nelin fehlt wegen einer Reha nach einer Knieverletzung. Hanna Öberg und Lynn Gestblom sind schwanger. Am Wochenende steht im Münchner Olympiapark das Loop One Festival als wichtiger Gradmesser an. Schweden will sein Aufgebot im Wochenverlauf bekannt geben. Und Alexander Zverev wird zum ersten Mal die Nummer 1 der Tennis-Weltrangliste. Nach der Niederlage von Carlos Alcaraz beim ATP-Turnier in Shanghai steht fest, der 29-jährige Deutsche übernimmt spätestens zum Saison...
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